0: Hora del sistema, 6 con 3 minutos. Temperatura en la superficie, 29 grados.
1: Folge auf minus 13,5 nach noch minus 16,0 im Vormonat angestiegen sein. Heute bleibt...